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2: Guten Tag und herzlich willkommen bei GIN Radio 24. Hier sind die wichtigsten internationalen Entwicklungen dieses Tages kompakt zusammengefasst, kritisch eingeordnet und mit dem Blick auf die Hintergründe. Beginnen wir mit einer Entscheidung, die das ohnehin angespannte Verhältnis zwischen Indien und Pakistan zusätzlich belastet. Ein internationales Schiedsgericht in Den Haag hat entschieden, dass Indien den Indus-Wasservertrag von 1960 weiterhin einhalten muss. Der Vertrag regelt seit Jahrzehnten die Nutzung der wichtigen Flüsse zwischen den beiden Atommächten. Pakistan begrüßte die Entscheidung, während Indien die Zuständigkeit des Schiedsgerichts weiterhin zurückweist. Der Streit hat eine lange Vorgeschichte. Indien hatte den Vertrag im vergangenen Jahr nach einem tödlichen Anschlag im von Indien kontrollierten Kaschmir ausgesetzt. Neu-Delhi machte Pakistan für den Anschlag mitverantwortlich. Islamabad weist diese Vorwürfe zurück. Seitdem ist die Wasserfrage zu einem zusätzlichen Konfliktfeld zwischen den beiden Ländern geworden. Das Schiedsgericht erklärte nun, der Vertrag bleibe rechtlich verbindlich und könne nicht einseitig außer Kraft gesetzt werden. Gleichzeitig setzte es vorläufige Grenzen für den Bau des Ratle-Wasserkraftwerks im umstrittenen Kaschmir. Eine vom Weltbanksystem eingesetzte unabhängige Fachperson soll die Vereinbarkeit des Projekts mit dem Vertrag prüfen. Eine Entscheidung dazu wird für Juli 2027 erwartet. Indien hat allerdings deutlich gemacht, dass es die Zusammensetzung des Schiedsgerichts und dessen Zuständigkeit nicht anerkennt. Die Bedeutung dieser Entscheidung geht deshalb weit über einen Streit über einzelne Staudämme hinaus. Der Indus und seine Nebenflüsse versorgen einen großen Teil der pakistanischen Landwirtschaft mit Wasser. Für Pakistan ist der Vertrag damit eine Frage der wirtschaftlichen und gesellschaftlichen Stabilität. Für Indien wiederum geht es um Souveränität, Energiegewinnung und den eigenen Handlungsspielraum in Kaschmir. Gerade weil beide Länder über Atomwaffen verfügen, können selbst scheinbar technische Fragen eine strategische Dimension entwickeln. Von der Wasserpolitik zur globalen Wirtschaft. In Asheville im US-Bundesstaat North Carolina sind die Finanzminister und Zentralbankchefs der G20 zusammengekommen. Im Mittelpunkt stehen die hohe globale Verschuldung, die Folgen des Krieges mit Iran, die Energiepreise und die zunehmenden wirtschaftlichen Spannungen mit China. Die weltweite Verschuldung hat nach Angaben von Reuters inzwischen einen Rekordwert von fast 353 Billionen Dollar erreicht. US-Finanzminister Scott Bessent wirbt bei den G20-Partnern für stärkeres Wirtschaftswachstum. Seine Argumentation lautet vereinfacht: Die Staaten könnten ihre Schulden langfristig nur dann besser tragen, wenn ihre Volkswirtschaften schneller wachsen. Gleichzeitig fordert Washington weniger Regulierung, mehr private Investitionen und einen stärkeren Ausbau der Energieproduktion. Doch genau hier liegt der politische Konflikt. Höheres Wachstum kann die Schuldenlast im Verhältnis zur Wirtschaftsleistung tatsächlich reduzieren. Es garantiert aber nicht automatisch solide Staatsfinanzen. Wenn gleichzeitig Defizite steigen und die Zinskosten zunehmen, kann eine wachsende Wirtschaft die Verschuldung trotzdem weiter erhöhen. Hinzu kommt die internationale Dimension. Washington will die G20-Staaten dazu bewegen, wirtschaftlichen Druck auf Iran auszuüben und zugleich die Handelsbeziehungen mit China neu zu bewerten. Bessent kritisierte insbesondere Chinas hohen Handelsüberschuss und forderte eine stärkere Ausrichtung der chinesischen Wirtschaft auf den heimischen Konsum. Damit wird das Treffen der Finanzminister auch zu einem Schauplatz des strategischen Wettbewerbs zwischen Washington und Peking. Für die Finanzmärkte kommt eine zusätzliche Unsicherheit hinzu. Der Krieg im Nahen Osten hat die Energieversorgung belastet und die Ölpreise nach oben getrieben. Steigende Energiepreise erhöhen wiederum den Inflationsdruck und erschweren es den Zentralbanken, die Zinsen zu senken. Die wirtschaftlichen Folgen des Konflikts beschränken sich damit längst nicht mehr auf die Region rund um den Persischen Golf. Im sozialen Bereich sorgt heute eine Zahl aus den Vereinigten Staaten für Aufmerksamkeit. Nach Angaben der US-Regierung haben sich innerhalb der ersten beiden Monate 600 ältere Menschen für ein neues staatliches Programm zur Finanzierung von Medikamenten gegen Fettleibigkeit angemeldet. Das sogenannte Medicare Bridge-Programm ist im Juli gestartet. Berechtigte ältere Amerikaner können bestimmte Medikamente zur Gewichtsreduktion für $50 im Monat erhalten. Hinter dieser Zahl steht eine größere gesellschaftliche Entwicklung. Medikamente aus der Gruppe der sogenannten GLP-1-Präparate haben die Behandlung von starkem Übergewicht grundlegend verändert. Gleichzeitig gehören sie zu den teuersten und am stärksten nachgefragten Arzneimitteln auf dem amerikanischen Markt. Die hohe Nachfrage stellt das Gesundheitssystem vor ein Dilemma. Einerseits können diese Medikamente bei geeigneten Patienten erhebliche gesundheitliche Vorteile bringen. Andererseits entstehen enorme Kosten, wenn Millionen Menschen dauerhaft behandelt werden. Genau deshalb ist die Frage der Preisgestaltung inzwischen nicht mehr nur medizinisch, sondern auch sozial- und wirtschaftspolitisch relevant. Dass bereits 600 Menschen in den ersten zwei Monaten registriert sind, zeigt vor allem eines: Der Bedarf ist erheblich. Ob das Programm langfristig finanzierbar ist und welche Auswirkungen es auf die Gesundheit der Teilnehmer und auf die Gesamtkosten von Medicare haben wird, lässt sich zum jetzigen Zeitpunkt noch nicht abschließend beurteilen. In der Wissenschaft richtet sich der Blick heute erneut ins All. Das Nancy Grace Roman Space Telescope der NASA hat seine erste Kurskorrektur erfolgreich durchgeführt. Um 12 Uhr und 2 Minuten Ortszeit an der US-Ostküste begann das Raumfahrzeug ein rund dreiminütiges Triebwerksmanöver. Damit wurde seine Flugbahn auf dem Weg zu seinem endgültigen Ziel, dem zweiten Lagrangepunkt, korrigiert. Roman war erst am Sonntag mit einer Falcon Heavy-Rakete von Florida aus gestartet. Das Teleskop soll in den kommenden Jahren große Teile des Universums untersuchen und unter anderem neue Erkenntnisse über dunkle Materie, dunkle Energie und Exoplaneten liefern. Seine besondere Stärke ist das große Sichtfeld in Kombination mit empfindlicher Infrarotbeobachtung. Die heutige Kurskorrektur klingt zunächst nach einem technischen Detail. Tatsächlich ist sie ein wichtiger Schritt in einer komplexen Mission. Roman soll in etwa 100 Tagen seine endgültige Umlaufbahn erreichen. Bis dahin sind weitere Bahnmanöver vorgesehen. Erst danach beginnt die wissenschaftliche Hauptphase. Die Mission könnte unser Verständnis des Universums erheblich erweitern. Besonders die dunkle Energie gehört zu den größten ungelösten Fragen der modernen Kosmologie. Wissenschaftler wissen, dass sich die Expansion des Universums beschleunigt, kennen aber die physikalische Ursache dafür noch nicht. Roman soll mit großflächigen Himmelsdurchmusterungen neue Daten liefern, die helfen könnten, dieses Rätsel einzugrenzen. Auch die Kultur liefert heute eine bemerkenswerte internationale Geschichte. Die Ausstellung Troja und Rom, Mythen, Legenden und Geschichten des antiken Mittelmeerraums im Kolosseum in Rom hat mehr als 2 Millionen Besucher erreicht. Nach Angaben des türkischen Kulturministers Mehmet Nuri Ersoy waren es exakt 2.066.178 Besucher. Die Ausstellung ist zugleich ein Beispiel für kulturelle Diplomatie. Sie entstand im Rahmen einer Zusammenarbeit zwischen der Türkei und Italien und zeigt 221 Objekte aus türkischen Museen. Zusammen mit Leihgaben aus italienischen und vatikanischen Sammlungen sind mehr als 300 Werke zu sehen. Thematisch geht es um die gemeinsame historische und mythologische Tradition, die von Troja und Homers Ilias über die Geschichte des Aeneas bis zu den Ursprüngen Roms reicht. Die Ausstellung bleibt noch bis zum 18. Oktober geöffnet. Die Besucherzahl ist dabei mehr als eine touristische Statistik. Sie zeigt, dass archäologische und historische Themen auch im Zeitalter digitaler Unterhaltung ein enormes internationales Publikum erreichen können. Gleichzeitig wird sichtbar, wie Museen und Staaten kulturelles Erbe nutzen, um historische Verbindungen zwischen Ländern neu zu erzählen. Und zum Schluss der Sport. Lionel Messi beendet seine Karriere in der argentinischen Nationalmannschaft. Der 39-jährige Kapitän gab heute seinen Rücktritt vom internationalen Fußball bekannt. Messi bestritt 207 Länderspiele und erzielte 125 Tore. Damit ist er sowohl Rekordspieler als auch Rekordtorschütze Argentiniens. Seine internationale Karriere umfasst 2 Jahrzehnte. Messi gewann mit Argentinien 2021 und 2024 die Copa America und führte das Land 2022 zum Weltmeistertitel. Bei der Weltmeisterschaft 2026 erreichte Argentinien erneut das Finale, verlor jedoch mit 0:1 nach Verlängerung gegen Spanien. Gerade deshalb fällt sein Abschied anders aus als von vielen Fans erhofft. Messi beendet seine Nationalmannschaftskarriere nicht mit einem weiteren Weltmeistertitel, sondern nach einer Niederlage. Seine Bedeutung für den argentinischen Fußball wird dadurch allerdings kaum geschmälert. Sein Verhältnis zur Nationalmannschaft war lange Zeit von Enttäuschungen geprägt. Nach verlorenen Endspielen und heftiger Kritik erklärte Messi 2016 bereits einmal seinen Rücktritt, kehrte jedoch zurück und gewann später die wichtigsten internationalen Titel seiner Karriere. Nun schließt sich dieser Kreis endgültig. Von der Wasserverteilung zwischen zwei Atommächten über die globale Verschuldung und die Kosten moderner Medizin bis zur Erforschung des Universums, zur kulturellen Verbindung zwischen Troja und Rom und zum Abschied einer Fußballlegende zeigen die heutigen Entwicklungen, wie unterschiedlich die Herausforderungen unserer Zeit sind. Gleichzeitig haben alle 6 Themen eine gemeinsame Dimension. Entscheidungen von heute

0: zwischen Troja und Rom und zum Abschied einer Fußballlegende zeigen die heutigen Entwicklungen, wie unterschiedlich die Herausforderungen unserer Zeit sind. Gleichzeitig haben alle sechs Themen eine gemeinsame Dimension. Entscheidungen von heute wirken über ihre unmittelbare Bedeutung hinaus. Wasser wird zur strategischen Ressource, Verschuldung zur globalen Belastungsprobe, medizinischer Fortschritt zur sozialen Kostenfrage, Weltraumforschung zum Schlüssel für unser Verständnis des Universums, Kultur zur Brücke zwischen Staaten und Sport zum Teil des kollektiven Gedächtnisses ganzer Gesellschaften. Das waren die wichtigsten internationalen Entwicklungen dieses Tages. Vielen Dank fürs Zuhören und machen Sie's gut. 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